0: Hallo, Herr Ober?
1: Studenten,
2: bitte bringen Sie mir...
1: Vielleicht eine Flasche Sekt?
2: Ah, nein, nur zwei Mokka.

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